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1: Tiefstemperaturen zwischen 16 und 13 Grad. Heute heiter bis wolkig, örtlich windig bis 30 Grad. Und morgen anfangs freundlich, im Laufe des Tages sind einzelne Schauer und Gewitter möglich, bis 32 Grad.

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1: Tiefstemperaturen zwischen 16 und 13 Grad. Heute heiter bis wolkig, örtlich windig bis 30 Grad. Und morgen anfangs freundlich, im Laufe des Tages sind einzelne Schauer und Gewitter möglich, bis 32 Grad.
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1: Ich bin Moritz Einzel. Guten Morgen. Die USA und der Iran haben ein Friedensabkommen digital unterzeichnet. Das bestätigten beide Seiten. Laut Iran fällt die geplante Unterzeichnungszeremonie in der Schweiz aus. Der Vermittler Pakistan erklärte, dass das Abkommen sofort in Kraft tritt. Es sieht ein Kriegsende an allen Fronten vor. Der Iran öffnet die Straße von Hormuz, die USA heben ihre Seeblockade auf. Unterdessen war US-Präsident Trump am Abend auf Schloss Versailles zu Gast, auf Einladung des französischen Präsidenten Macron. Das rundete den G7-Gipfel ab, der zuvor in Evian zu Ende gegangen war. Von dort berichtet Michael Evers.
2: Zum Start des G7-Gipfels war gemunkelt worden, Macron habe den US-Präsidenten in das prunkvolle Schloss nahe Paris eingeladen, um eine vorzeitige Abreise Trumps vom Gipfel zu verhindern und ihn zum Bleiben in Frankreich zu bewegen. Klar war schon schnell, dass Macron mit dem spektakulären Empfang in Versailles so ganz den Geschmack des US-Präsidenten getroffen hatte. Macron und seine Ehefrau Brigitte führten den US-Präsidenten durch das Schloss, ehe es für den hohen Gast ein Menü vom Feinsten gab.
1: Sächsische Psychotherapeuten haben vor einem Praxissterben und dem Wegfall tausender Therapiestunden durch geplante Kürzungen der Bundesregierung gewarnt. Das Aktionsbündnis Psychotherapie befürchtet, dass durch die geplante Budgetierung Leistungen gedeckelt werden. Damit könnten ab Januar 2027 bundesweit rund 38% aller Therapiesitzungen wegfallen. In Sachsen gilt der Versorgungsgrad bereits aktuell als niedrig. Auf ein Erstgespräch warten Patienten 5 bis 10 Wochen, hieß es. Bei der Fußball-WM in den USA, Mexiko und Kanada hat England sein Auftaktspiel gewonnen. Gegen Kroatien setzte sich das Team von Thomas Tuchel mit 4:2 durch. Zuvor war Portugal gegen die Demokratische Republik Kongo nicht über ein 1:1 hinausgekommen. Außerdem gewann Ghana gegen Panama mit 1:0. Beim Spiel Usbekistan gegen Kolumbien führen die Kolumbianer zur Halbzeit mit 1:0.
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3: Heute heiter bis wolkig, örtlich windig bis 30 Grad und morgen anfangs freundlich. Im Laufe des Tages sind einzelne Schauer und Gewitter möglich bis 32 Grad.

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1: Mit Jannis Müller. Guten Morgen. Die USA und der Iran haben ein Friedensabkommen unterzeichnet. US-Präsident Trump und der iranische Präsident Pezeshkian unterschrieben das Dokument digital. Vom Vermittler Pakistan hieß es, der Deal trete sofort in Kraft. Leipzig beteiligt sich an einer bundesweiten Kampagne, mit der auf die desaströse Finanzlage der Kommunen aufmerksam gemacht werden soll. Laut Oberbürgermeister Jung stünden die meisten Städte kurz vor der Pleite. In Chemnitz wurden in den letzten Tagen mehrere hochwertige E-Bikes gestohlen. Im Lutherviertel, in Kappel und in Schloss Chemnitz verschwanden insgesamt 4 Räder aus Kellern. Der Gesamtwert liegt bei über 13.000 Euro. Der bekannte Leipziger Tierpfleger Jörg Gräser ist der neue Möglichmacher von Sachsen Lotto. Er spendet die damit verbundenen 5.000 Euro an das NABU-Projekt Mein Biotop. Und bei der Fußball-WM hat England sein Auftaktspiel gewonnen. Gegen Kroatien setzte sich das Team von Thomas Tuchel mit 4:2 durch. Zuvor war Portugal gegen die Demokratische Republik Kongo nicht über ein 1:1 hinausgekommen. Außerdem gewann Ghana gegen Panama mit 1:0.
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2: Heute heiter bis wolkig, örtlich windig bis 30 Grad. Und morgen anfangs freundlich, im Laufe des Tages sind einzelne Schauer und Gewitter möglich, bis 32 Grad.
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3: Mit Jannis Müller. Guten Morgen. Die USA und der Iran haben ein Friedensabkommen digital unterzeichnet. Das bestätigten beide Seiten. Laut Iran fällt die geplante Unterzeichnungszeremonie in der Schweiz aus. Der Vermittler Pakistan erklärte, dass das Abkommen sofort in Kraft tritt. Es sieht ein Kriegsende an allen Fronten vor. Der Iran öffnet die Straße von Hormus, die USA heben ihre Seeblockade auf. Sächsische Psychotherapeuten haben vor einem Praxissterben und dem Wegfall tausender Therapiestunden durch geplante Kürzungen der Bundesregierung gewarnt. Das Aktionsbündnis Psychotherapie befürchtet, dass durch die geplante Budgetierung Leistungen gedeckelt werden. Damit könnten ab Januar bundesweit rund 38% aller Therapiesitzungen wegfallen. In Sachsen gilt der Versorgungsgrad bereits aktuell als niedrig. Auf ein Erstgespräch warten Patienten 5 bis 10 Wochen, hieß es. Wer künftig einen älteren Hund aus einem Chemnitzer Tierheim aufnimmt, soll dauerhaft keine Hundesteuer mehr bezahlen. Das sieht ein Plan mehrerer Stadtratsfraktionen vor. Die neue Regel soll für Hunde gelten, die älter als 8 Jahre sind. Damit sollen sie bessere Chancen auf eine Vermittlung bekommen. Zugleich sollen die Tierheime in der Stadt entlastet werden. Die Aufbauarbeiten für den Dresdner Palais-Sommer laufen auf Hochtouren. Los geht's am Samstag und dann gibt es bis zum 26. Juli täglich Veranstaltungen auf dem Neumarkt. In diesem Jahr steht das Festival unter dem Motto Frieden, Menschlichkeit und Verletzlichkeit. Das wird sich auch im Programm zeigen. So laden die Veranstalter beispielsweise am 22. Juni zu einer Gesprächsrunde zum Thema Frieden ein. Bei der Fußball-WM in den USA, Mexiko und Kanada hat Ghana durch ein Tor in der Nachspielzeit mit 1:0 gegen Panama gewonnen. Zuvor gewann England sein Auftaktspiel gegen Kroatien mit 4:2. 2 Treffer erzielte Stürmer Harry Kane vom FC Bayern. Der Kroate Josip Stanisic, ebenfalls Bayern-Spieler, sagte im ZDF.
4: Natürlich will man immer gut ins Turnier starten, aber das Leben ist kein Wunschkonzert und wir haben halt leider Gottes auch heute gegen die beste Mannschaft wahrscheinlich in unserer Gruppe gespielt und da kann immer alles passieren.
3: Am frühen Abend legte Portugal einen Fehlstart hin, nur 1:1 hieß es gegen die Demokratische Republik Kongo.
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5: Guten Morgen. Ja, zwischen Chemnitz und Leipzig sowie ganz im Osten noch wolkiger. Sonst heute meist sonnig, später ganz vereinzelt mal ein Schauer möglich. Aktuell schon Temperaturen zwischen 15 und 20 Grad, an die 30 Grad werden es. Ja, morgen am Freitag auch viel Sonne, sogar bis zu 34 Grad. Und zeigt sich auch das Wochenende hochsommerlich, allerdings mit einzelnen Hitzegewittern.
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5: Von den Straßen aktuell keine größeren Probleme, gute Fahrt. Geblitzt wird bereits B178 in Oderwitz. Und in Erlau.
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5: Ja, guten Donnerstagmorgen. 4:06 haben wir es. Einer der größten Musiker feiert heute Geburtstag an diesem 18. Juni. Haben wir in 12 Minuten. Erstmal Musik aus dem Land, das ja mal wieder nicht bei der WM dabei ist. Italien. Hier ist Umberto Tozzi auf Antenne Sachsen und Gloria.

Zu 16, guten Donnerstagmorgen. Ja, heute wird's heiß, bis 30 Grad. Und Vorsicht, Autofahrer, kommt gerade rein. Reifenteiler auf der 4 Dresden Richtung Chemnitz, zwischen Chemnitz Ost und der Raststätte Auerswalder Blick. Hier Vorsicht, Reifenteiler auf allen Spuren. Ja, alles Gute. Paul McCartney wird heute 84. Er freut sich zum Glück bester Gesundheit, hält sich fit mit Cardio-Training, Joggen, Krafttraining macht er, Yoga, auf die Ernährung achtet er auch sehr, ist Vegetarier seit Jahrzehnten und macht weiterhin viel Musik. Das scheint auch jung zu halten. Hat er vor kurzem ein neues, sehr persönliches Album über seine Kindheit rausgebracht. Wir spielen ihn aber jetzt zusammen mit den anderen Pilzköpfen aus Liverpool. Hier sind die Beatles und Penny Lane. Happy Birthday, Paul McCartney. Penny.

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12: Mit Janis Müller. Guten Morgen. Sachsens Psychotherapeuten warnen vor einem Praxissterben. Mit der geplanten Budgetierung könnten Leistungen gedeckelt werden. Ab Januar würden so tausende Therapiestunden wegfallen, hieß es vom Aktionsbündnis Psychotherapie. Die USA und der Iran haben ein Friedensabkommen unterzeichnet. US-Präsident Trump und Irans Präsident Pezeshkian unterschrieben das Dokument digital. Vorgesehen ist ein Kriegsende und die Öffnung der Straße von Hormus. Ältere Hunde aus Chemnitzer Tierheimen sollen dauerhaft von der Hundesteuer befreit werden. Das soll ihre Vermittlung erleichtern und die Tierheime entlasten. Der Vorschlag kommt von mehreren Stadtratsfraktionen. Eine große Mehrheit der Deutschen fordert von der Politik mehr Schutz für Kinder und Jugendliche. Laut einem Verbraucherreport wollen rund 80% der Befragten strengere Regeln für Tech-Konzerne und Social-Media-Plattformen. Und mit 32.000 Teilnehmern hat die Rewe Team Challenge am Abend einen neuen Rekord aufgestellt. Noch nie waren so viele Teilnehmer beim Dresdner Firmenlauf dabei. 7 Startwellen waren nötig, um alle auf die Strecke zu bringen.
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13: Guten Morgen. Ja, zwischen Chemnitz und Leipzig sowie ganz im Osten noch wolkiger. Sonst heute meist sonnig, später ganz vereinzelt mal ein Schauer möglich. Aktuell schon Temperaturen zwischen 15 und 20 Grad, an die 30 Grad werden es. Ja, morgen am Freitag auch viel Sonne, sogar bis zu 34 Grad. Und zeigt sich auch das Wochenende hochsommerlich, allerdings mit einzelnen Hitzegewittern.
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13: Von den Straßen aktuell keine größeren Probleme, gute Fahrt. Geblitzt wird bereits B178 in Oderwitz. Und in Erlau.
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0: Ja, verdammt. Regen nicht ganz ausgeschlossen, aber meist bleibt es heute und auch die nächsten Tage trocken und es wird richtig hochsommerlich. 6:58, gleich geht's weiter auf Antenne Sachsen, unter anderem mit Boney M.
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0: 6.44 Uhr, hier ist Antenne Sachsen. Guten Morgen Sachsen mit Mark Matthew.
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Mit viel Musik in und durch den Donnerstagmorgen. Hier ist Antenne Sachsen, 6.51 Uhr. Guten Morgen. Jetzt David Dunn ist mit Jeans On. Ja, für die Jeans war es zu heiß heute, bis zu 30 Grad und viel Sonne. Und dann bekommen wir in den nächsten Tagen ja sogar an die 35 Grad. Wahnsinn. Muss man schon wirklich überlegen, was man denn da anzieht. Besten gar nichts.

0: Niki auf Antenne Sachsen. 2:07, guten Donnerstagmorgen. Leipzig ist am Limit. Was es mit dieser Kampagne auf sich hat, das haben wir gleich in den Nachrichten. Und dann geht's weiter mit Ibo und Sandra.
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10: Mit Janis Müller. Guten Morgen. Leipzig ist am Limit. Unter diesem Motto will sich die Stadt jetzt an einer bundesweiten Kampagne beteiligen, mit der auf die desaströse Finanzlage der Kommunen aufmerksam gemacht werden soll. Sandra Petzold.
11: Wenn Schwimmhallen schließen müssen, Feste ausfallen oder Straßen nicht repariert werden können, würden die Menschen unsere Demokratie nicht mehr verstehen, sagt Finanzbürgermeister Thorsten Bonnef. 2020 habe die Messestadt noch einen Haushaltsüberschuss von 50 Millionen Euro gehabt. Dagegen zuletzt ein Defizit von 280 Millionen. Oberbürgermeister Burkhard Jung sieht den Bund in der Pflicht. Die meisten Städte stünden kurz vor der Pleite. Man brauche schnell mehr Geld, möglichst gestern. Zum Beispiel durch eine höhere Beteiligung an der Umsatzsteuer.
10: Die USA und der Iran haben ein Friedensabkommen unterzeichnet. US-Präsident Trump und der iranische Präsident Pezeshkian unterschrieben das Dokument digital. Vom Vermittler Pakistan hieß es, der Deal trete sofort in Kraft. Der Wortlaut des Abkommens ist jetzt auch bekannt. Vorgesehen ist ein Kriegsende und die Öffnung der Straße von Hormus. Es gibt aber viele offene Fragen, etwa was die Situation im Libanon angeht. Die A4 zwischen Kodersdorf und Weißenberg wird für rund 12 Millionen Euro rund erneuert. Dafür ist vom 22. Juni bis Anfang November Geduld gefragt, da in dieser Zeit nur ein Fahrstreifen Richtung Dresden frei ist. Zum Baustart wird zudem der Tunnel Königshainer Berge jeweils von 19 bis 5 Uhr gesperrt, um die Arbeiten und die fällige Wartung effizient in einem Rutsch zu erledigen. Umleitungen sind ausgeschildert. In der Freitaler WGF Arena steigt ab heute ein großes Open-Air-Kino. Auf einer rund 50 Quadratmeter großen Leinwand werden täglich im Stadion jeweils zwei Filme gezeigt. Gut 150 Liegestühle und 550 Sitzplätze auf der Tribüne stehen zur Verfügung. Der Eintritt zu allen Filmvorführungen ist frei. Bei der Fußball-WM hat in der Nacht Ghana durch ein Tor in der Nachspielzeit Panama mit 1:0 besiegt. Zuvor hatte England sein Auftaktspiel beim Turnier in Nordamerika gewonnen. Am Ende siegten die Free Lions von Trainer Thomas Tuchel mit 4:2. Unterdessen legte Portugal einen Fehlstart hin. Nur 1:1 hieß es am Ende gegen die Demokratische Republik Kongo. Zum Abschluss des Spieltages gab es am frühen Morgen unserer Zeit ein 3:1 Erfolg von Kolumbien über Usbekistan.
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0: Guten Morgen. Ja, noch haben wir es wolkiger westlich der Elbe. Ansonsten heute nur locker bewölkt. Viel Sonne. Temperaturen aktuell zwischen 16 und 21 Grad. Und bis zu 30 Grad werden es heute. Morgen sogar. Und die nächsten Tage bis zu 35 Grad hochsommerlich mit viel Sonne. Zwischendurch aber einzelne Hitzegewitter nicht ausgeschlossen. Auch am Wochenende.
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0: Vorsicht, Holzteile auf der A4 Chemnitz Richtung Erfurt zwischen Ronneburg und Gera-Leumnitz. Dann ein totes Tier auf der B6 Halle Richtung Leipzig zwischen B6 und Schkeuditz Ost auf der rechten Spur. Und geglitzt wird in Dresden-Kesselsdorf B173 stadteinwärts zwischen Gröditz und Weinsdorf versteckt im Wald und in Erlau Richtung Mittweida.
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0: Ja, guten Donnerstagmorgen, 18. Juni, 7:03. Die erste Woche ist schon rum bei der Fußball-WM. Mittlerweile haben alle Teams mindestens einmal gespielt und wir haben gestern Abend das bislang beste Spiel erlebt. 6 Tore und ein Favorit, der diese Rolle auch gerecht wurde. England gewinnt 4:2 gegen Kroatien. Mehr zur Fußball-WM etwas später. Jetzt erstmal Musik von Ibo und ich wünsche einen schönen Donnerstag.
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aber auf Antenne Sachsen. Guten Morgen, 7.16 Uhr. Heute haben unter anderem Geburtstag Paul McCartney. Spielen wir nächste Stunde wieder. Und Alison Moyet wird heute 65. 1982 gründete sie mit dem Ex-Depeche Mode-Keyboarder Vince Clark, das sind die Pop-Duo Yazoo. Und 1984 startete sie solo sehr erfolgreich durch. Viele Auszeichnungen gab's, tolle Sängerin. Hier ist Week in the Presence of Beauty. Happy Birthday, Alison Moyet.

0: The Boys of Summer. Don Henley auf Antenne Sachsen, 8:02. Gleich weiter mit Marianne Rosenberg und Show Wadi Wadi Under the Moon of Love.
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7: Mit Jannis Müller. Guten Morgen. Die USA und der Iran haben ein Friedensabkommen unterzeichnet. US-Präsident Trump und der iranische Präsident Pezeshkian unterschrieben das Dokument digital. Vom Vermittler Pakistan hieß es, der Deal trete sofort in Kraft. Leipzig beteiligt sich an einer bundesweiten Kampagne, mit der auf die desaströse Finanzlage der Kommunen aufmerksam gemacht werden soll. Laut Oberbürgermeister Jung stünden die meisten Städte kurz vor der Pleite. In Chemnitz wurden in den letzten Tagen mehrere hochwertige E-Bikes gestohlen. Im Lutherviertel, in Kappel und in Schloss Chemnitz verschwanden insgesamt 4 Räder aus Kellern. Der Gesamtwert liegt bei über 13.000 Euro. Der bekannte Leipziger Tierpfleger Jörg Gräser ist der neue Möglichmacher von Sachsen-Lotto. Er spendet die damit verbundenen 5.000 Euro an das NABU-Projekt Mein Biotop. Und bei der Fußball-WM hat England sein Auftaktspiel gewonnen. Gegen Kroatien setzte sich das Team von Thomas Tuchel mit 4:2 durch. Zuvor war Portugal gegen die Demokratische Republik Kongo nicht über ein 1:1 hinausgekommen. Außerdem gewann Ghana gegen Panama mit 1:0.
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9: Guten Morgen. Ja, noch haben wir es wolkiger westlich der Elbe. Ansonsten heute nur locker bewölkt. Viel Sonne. Temperaturen aktuell zwischen 16 und 21 Grad. Und bis zu 30 Grad werden es heute. Morgen sogar. Und die nächsten Tage bis zu 35 Grad hochsommerlich mit viel Sonne. Zwischendurch aber einzelne Hitzegewitter nicht ausgeschlossen. Auch am Wochenende.
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9: Vorsicht auf der A4, Görlitz Richtung Dresden. Ein brennendes Auto an der Abfahrt Ohorn. Dann ein totes Tier auf der B6 Halle Richtung Leipzig zwischen B6 und Schkeuditz Ost auf der rechten Spur. Und geblitzt wird in Dresden-Kesselsdorf B173 stadteinwärts zwischen Gröditz und Weinsdorf versteckt im Wald und in Erlau Richtung Mittweida.
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0: Hier ist Antenne Sachsen. Guten Morgen Sachsen mit Marc Melfiou. Wir haben 7.44 Uhr. Und 24 Spiele sind gespielt bei der Fußball-WM. Und mittlerweile haben wir uns an zwei zusätzliche Pausen pro Spiel gewöhnt. Ja, die sogenannten Trinkpausen. Jede Halbzeit wird nach etwa 22 Minuten für 3 Minuten unterbrochen. Offiziell ja wegen der Hitze in Nordamerika. Kritiker sehen vor allem die Werbeeinnahmen der TV-Sender als wahren Grund. Kapitän Joshua Kimmich findet die Pausen aber gar nicht so schlecht. Im ersten Spiel gegen Curaçao war es durchaus hilfreich.
1: Tatsächlich ja. Also jetzt auch bei der ersten Pause hat dann der Trainer ein paar Dinge angepasst. Es war ein bisschen ungewohnt. Wir wollten dann nach 1-2 Minuten wieder auf den Platz und der Schiri hat uns dann nicht auf den Platz gelassen, sondern meinte, ja, wir müssen da bleiben, weil 3 Minuten halt Pause ist und wir dann 3 Minuten uns dort aufhalten müssen. Aber ich glaube, insgesamt ist es ja in anderen Sportarten ist ja völlig normal, dass es da immer mal wieder eine Unterbrechung gibt.
0: Ja, vielleicht hilft uns das ja auch übermorgen um 22 Uhr dann gegen die Elfenbeinküste. Ja, trinken müssen wir in den nächsten Tagen. Wenn Bundesliga wäre am Wochenende, dann würde es diesmal sicherlich auch Trinkpausen geben, weil bis zu 35 Grad.

0: Karat auf Antenne Sachsen um 3:08. Guten Morgen. Ja, an diesem Wochenende startet der Dresdner Palais-Sommer. Das gleich auch ein Thema in den Nachrichten. Und dann geht's weiter mit Smokey.
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11: Mit Jannis Müller. Guten Morgen. Die USA und der Iran haben ein Friedensabkommen digital unterzeichnet. Das bestätigten beide Seiten. Laut Iran fällt die geplante Unterzeichnungszeremonie in der Schweiz aus. Der Vermittler Pakistan erklärte, dass das Abkommen sofort in Kraft tritt. Es sieht ein Kriegsende an allen Fronten vor. Der Iran öffnet die Straße von Hormus, die USA heben ihre Seeblockade auf. Sächsische Psychotherapeuten haben vor einem Praxissterben und dem Wegfall tausender Therapiestunden durch geplante Kürzungen der Bundesregierung gewarnt. Das Aktionsbündnis Psychotherapie befürchtet, dass durch die geplante Budgetierung Leistungen gedeckelt werden. Damit könnten ab Januar bundesweit rund 38% aller Therapiesitzungen wegfallen. In Sachsen gilt der Versorgungsgrad bereits aktuell als niedrig. Auf ein Erstgespräch warten Patienten 5 bis 10 Wochen, hieß es. Wer künftig einen älteren Hund aus einem Chemnitzer Tierheim aufnimmt, soll dauerhaft keine Hundesteuer mehr bezahlen. Das sieht ein Plan mehrerer Stadtratsfraktionen vor. Die neue Regel soll für Hunde gelten, die älter als 8 Jahre sind. Damit sollen sie bessere Chancen auf eine Vermittlung bekommen. Zugleich sollen die Tierheime in der Stadt entlastet werden. Die Aufbauarbeiten für den Dresdner Palais-Sommer laufen auf Hochtouren. Los geht's am Samstag und dann gibt es bis zum 26. Juli täglich Veranstaltungen auf dem Neumarkt. In diesem Jahr steht das Festival unter dem Motto Frieden, Menschlichkeit und Verletzlichkeit. Das wird sich auch im Programm zeigen. So laden die Veranstalter beispielsweise am 22. Juni zu einer Gesprächsrunde zum Thema Frieden ein. Bei der Fußball-WM in den USA, Mexiko und Kanada hat Ghana durch ein Tor in der Nachspielzeit mit 1:0 gegen Panama gewonnen. Zuvor gewann England sein Auftaktspiel gegen Kroatien mit 4:2. Zwei Treffer erzielte Stürmer Harry Kane vom FC Bayern. Der Kroate Josip Stanisic, ebenfalls Bayern-Spieler, sagte im ZDF.
12: Natürlich will man immer gut ins Turnier starten, aber das Leben ist kein Wunschkonzert und wir haben halt leider Gottes auch heute gegen die beste Mannschaft wahrscheinlich in unserer Gruppe gespielt und da kann immer alles passieren.
11: Am frühen Abend legte Portugal einen Fehlstart hin, nur 1:1 hieß es gegen die Demokratische Republik Kongo.
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0: Guten Morgen. Wir haben bis zum Vormittag noch teils wolkiger, aber dann meist sonnig. Am Nachmittag einzelne Schauer möglich, fast überall schon über 20 Grad. 30 Grad können es heute werden. Ja, und morgen am Freitag auch viel Sonne, sogar bis zu 35 Grad. Und ähnlich das Wochenende, allerdings einzelne Hitzegewitter.
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0: Vorsicht auf der 4 Görlitz Richtung Dresden an Abfahrt Ohorn. Ein brennendes Auto staut sich ab Burkau hier 12 Minuten mehr einplanen. Dann Reifenteile auf der 14 Leipzig Richtung Dresden zwischen Döbeln Ost und Rastplatz Hansens Holz auf der linken Spur. Geblitzt wird auf der A72 Chemnitz Richtung Leipzig kurz vor Leipzig Süd, A9 Richtung Nürnberg kurz vor Großkugel, in Leipzig auf der Coburger Straße stadtauswärts, B174 Zschopau Richtung Chemnitz und in Meißen auf der Rauntalstraße stadtauswärts.
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0: Guten Donnerstagmorgen, 18. Juni. Wir haben es 3 Minuten nach 8. Welcher Superstar heute Geburtstag feiert, das hören wir so in 10 Minuten. Erstmal

Guten Morgen, 8.13 Uhr. Fein, dass Sie mit Antenne Sachsen diesen heißen Donnerstag starten. Geburtstagswetter für Paul McCartney wird heute 84. Er schrieb den Welthit Yesterday im Traum. Ja, er wachte 1965 auf, hatte die komplette Melodie im Kopf, ging zum Klavier und spielte sie. Und weil er Angst hatte, er hätte sie von irgendwo gestohlen, fragte er wochenlang andere Musiker, ob sie das Lied kennen. War es ja ein Meisterwerk. Yesterday, der am häufigsten gecoverte Song der Popgeschichte. Yesterday.

viel Musik durch den Donnerstagmorgen. Hier ist Antenne Sachsen um 8.18 Uhr. Jetzt gibt es das Himbeereis zum Frühstück. Ja, Eiswetter heute bis 30 Grad, in den nächsten Tagen sogar bis 35 Grad bei viel Sonne und einzelnen Schauern und Hitze.

0: Guten Donnerstagmorgen, Antenne Sachsen, eine Minute vor 8:30. Wolfgang Petri feiert 50. Nein, nicht Geburtstag, sondern seine 50-jährige Karriere. Was er da morgen genau vorhat, das hören Sie hier auf Antenne Sachsen. Gleich erstmal seinen Hit Augen zu und durch.
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7: Mit Jannis Müller. Guten Morgen. Es soll ein großer Schritt hin zu einem Ende des Iran-Kriegs sein. Die USA und der Iran haben ein Rahmenabkommen unterschrieben. Von Vermittler Pakistan heißt es, die Straße von Hormus soll jetzt wieder geöffnet werden. Ungefähr ein Fünftel aller deutschen Beschäftigten arbeitet im verarbeitenden Gewerbe. Laut Zahlen des Instituts der deutschen Wirtschaft gab es im vergangenen Jahr 6,6 Millionen Angestellte in der Industrie. Das ist ein 10-Jahrestief. Ehrenfriedersdorf darf sich Landmusikort des Jahres nennen. Der Deutsche Musikrat und der Bundesmusikverband Chor und Orchester haben an die Stadt den ersten Platz beim Bundespreis vergeben. Das Freibad Crossen macht heute um 10 wieder auf. Es musste am Dienstag geschlossen werden, weil der Motor der Umwälzpumpe kaputt gegangen war. Er wurde gestern ausgetauscht. Und Leipzig hat sich die Laufschuhe geschnürt. Über 22.000 Teilnehmer waren gestern Abend beim 22. Firmenlauf dabei. Die schnellste Zeit legte Malte Propp hin mit 14 Minuten und 30 Sekunden.
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8: Guten Morgen. Ja, bis zum Vormittag noch teils wolkiger, aber dann meist sonnig. Am Nachmittag einzelne Schauer möglich, fast überall schon über 20 Grad. 30 Grad können es heute werden. Ja, und morgen am Freitag auch viel Sonne, sogar bis zu 35 Grad. Und ähnlich das Wochenende, allerdings einzelne Hitzegewitter.
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8: Vorsicht auf der A14 Halle Richtung Leipzig. Mehrere defekte Fahrzeuge zwischen Schkeuditz und Leipzig Nord nach einem Unfall auf der Standspur. 10 Minuten dauert es länger auf der A14 Halle Richtung Leipzig. Einmal zwischen Schkeuditz und Leipzig Nord sowie zwischen Leipzig Südost und Dreieck-Partenaue. Und geblitzt wird auf der A9 Richtung Nürnberg nach dem Schkeuditzer Kreuz bei Tempo 80. A72 Chemnitz Richtung Leipzig kurz vor Leipzig Süd. B6 in Görlitz kurz vor der Brücke von Rauschwalde kommend und in Riesa Straße der Freundschaft.
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0: 8.43 Uhr ist Antenne Sachsen. Guten Morgen Sachsen mit Marc Matthew. Ja, und Bundestrainer Julian Nagelsmann feiert heute ein besonderes Jubiläum. Er ist seit 1000 Tagen im Amt, beim wichtigsten Traineramt im Land. Und die Bilanz kann sich durchaus sehen lassen. 33 Länderspiele, 21 Siege, 8 Unentschieden, nur 4 Niederlagen. Darunter eine, die ja nur durch ein nicht geahndetes Handspiel zustande kam. Das EM aus im Viertelfinale gegen Spanien. Vor 2 Jahren war das. Nagelsmann selbst freut sich über das Jubiläum.
1: 1000 Tage ist schön, freue ich mich drüber, habe ich gar nicht gewusst. Ja, ich finde schon, dass wir auf einem guten Weg sind. Trotzdem gibt es Dinge, die wir besser machen müssen, dann auch gegen noch bessere Gegner. Aber das sind alles Dinge, die möglich sind und die auch umsetzbar sind von den Spielern, ohne dass wir komplett andere Dinge machen müssen.
0: Damit ist auch die Marschroute klar. Samstag im zweiten WM-Spiel gegen die Elfenbeinküste soll der zweite Sieg her. Und es sollen noch viele weitere Tage als Bundestrainer hinzukommen. Nagelsmanns Vertrag läuft bis zur EM 2028.

8 von 9, ja, Hochsommerwetter zur Sommersonnenwende am Wochenende, am Sonntag. Heute werden es bis zu 30 Grad, überwiegend sonnig, ein paar Wolken mal zwischendurch und ganz vereinzelt kann es mal einen Schauer geben. Und auch in den nächsten Tagen müssen wir dann hier und da mal mit einem Hitzegewitter rechnen, aber ansonsten Sonne sagt bis 35 Grad dann.

0: Guten Morgen, eine Minute von neun, gleich nach den Nachrichten geht's weiter mit Reinhard May über den Wolken.
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9: Mit Janis Müller. Guten Morgen. Leipzig ist am Limit. Unter diesem Motto will sich die Stadt jetzt an einer bundesweiten Kampagne beteiligen, mit der auf die desaströse Finanzlage der Kommunen aufmerksam gemacht werden soll. Sandra Petzold.
10: Wenn Schwimmhallen schließen müssen, Feste ausfallen oder Straßen nicht repariert werden können, würden die Menschen unsere Demokratie nicht mehr verstehen, sagt Finanzbürgermeister Thorsten Bonnef. 2020 habe die Messestadt noch einen Haushaltsüberschuss von 50 Millionen Euro gehabt, dagegen zuletzt ein Defizit von 280 Millionen. Oberbürgermeister Burkhard Jung sieht den Bund in der Pflicht, die meisten Städte stünden kurz vor der Pleite. Man brauche schnell mehr Geld, möglichst gestern. Zum Beispiel durch eine höhere Beteiligung an der Umsatzsteuer.
9: Die USA und der Iran haben ein Friedensabkommen unterzeichnet. US-Präsident Trump und der iranische Präsident Pezeshkian unterschrieben das Dokument digital. Vom Vermittler Pakistan hieß es, der Deal trete sofort in Kraft. Der Wortlaut des Abkommens ist jetzt auch bekannt. Vorgesehen ist ein Kriegsende und die Öffnung der Straße von Hormus. Es gibt aber viele offene Fragen, etwa was die Situation im Libanon angeht. Die A4 zwischen Kodersdorf und Weißenberg wird für rund 12 Millionen Euro rund erneuert. Dafür ist vom 22. Juni bis Anfang November Geduld gefragt, da in dieser Zeit nur ein Fahrstreifen Richtung Dresden frei ist. Zum Baustart wird zudem der Tunnel Königshainer Berge jeweils von 19 bis 5 Uhr gesperrt, um die Arbeiten und die fällige Wartung effizient in einem Rutsch zu erledigen. Umleitungen sind ausgeschildert. In der Freitaler WGF Arena steigt ab heute ein großes Open-Air-Kino. Auf einer rund 50 Quadratmeter großen Leinwand werden täglich im Stadion jeweils 2 Filme gezeigt. Gut 150 Liegestühle und 550 Sitzplätze auf der Tribüne stehen zur Verfügung. Der Eintritt zu allen Filmvorführungen ist frei. Bei der Fußball-WM hat in der Nacht Ghana durch ein Tor in der Nachspielzeit Panama mit 1:0 besiegt. Zuvor hatte England sein Auftaktspiel beim Turnier in Nordamerika gewonnen. Am Ende siegten die Free Lions vom Trainer Thomas Tuchel mit 4:2. Unterdessen legte Portugal einen Fehlstart hin. Nur 1:1 hieß es am Ende gegen die Demokratische Republik Kongo. Zum Abschluss des Spieltages gab es am frühen Morgen unserer Zeit ein 3:1 Erfolg von Kolumbien über Usbekistan.
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0: Guten Morgen. Ja, bis zum Vormittag noch teils wolkiger, aber dann meist sonnig. Am Nachmittag einzelne Schauer möglich. Fast überall schon über 20 Grad, 30 Grad können es heute werden. Ja, und morgen am Freitag auch viel Sonne, sogar bis zu 35 Grad. Und ähnlich das Wochenende, allerdings einzelne Hitzegewitter.
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0: Unfälle haben wir auf der A13 am Dresden Richtung Berlin, kurz vor Schwarzheide und in der Gegenrichtung Niederanschlussstelle Ruhland. Dann dauert es auf der A14 Halle Richtung Leipzig über eine halbe Stunde länger zwischen Schkeuditz und Leipzig. Nordverkehr wird auf der linken Spur an der Unfallstelle vorbeigeführt. Und geblitzt wird in Chemnitz, Pelzmühlenstraße stadtauswärts, Dresden-Wilhelm-Franke-Straße stadtauswärts, B173 in Oberlungwitz und B170 Bannewitz, Ortsausgang Richtung Dresden.
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0: Ja, guten Donnerstagmorgen, 18. Juni, 4 Minuten nach 9. Welche tolle Sängerin heute Geburtstag feiert, hören Sie in 10 Minuten erstmal Reinhard May.

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on One Way Wind hier auf Antenne Sachsen. 70er, 80er und die schönsten Schlager. Wir haben es in 9.15 Uhr und wir haben jetzt ein Geburtstagskind. 65 wird heute Alison Moody. Hier eine ihrer vielen großen Hits und vor 40 Jahren Is This Love.

0: Guten Donnerstagmorgen, Antenne Sachsen hier. Zum Durchschlüpfen fast jetzt schon zu spät. Wir steuern auf die 30 Grad Marke heute zu bei viel Sonne, aber auch mit ein paar Wolken. Gleich Sailor und a glass of champagne.
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15: Mit Jannis Müller. Guten Morgen. Es soll ein großer Schritt hin zu einem Ende des Iran-Kriegs sein. Die USA und der Iran haben ein Rahmenabkommen unterschrieben. Von Vermittler Pakistan heißt es, die Straße von Hormus soll jetzt wieder geöffnet werden. Ungefähr ein Fünftel aller deutschen Beschäftigten arbeitet im verarbeitenden Gewerbe. Laut Zahlen des Instituts der deutschen Wirtschaft gab es im vergangenen Jahr 6,6 Millionen Angestellte in der Industrie. Das ist ein 10-Jahrestief. Ehrenfriedersdorf darf sich Landmusikort des Jahres nennen. Der Deutsche Musikrat und der Bundesmusikverband Chor und Orchester haben an die Stadt den ersten Platz beim Bundespreis vergeben. Das Freibad Krossen macht heute um 10 wieder auf. Es musste am Dienstag geschlossen werden, weil der Motor der Umwälzpumpe kaputt gegangen war. Er wurde gestern

0: dann ausgetauscht. Und Leipzig hat sich die Laufschuhe geschnürt. Über 22.000 Teilnehmer waren gestern Abend beim 22. Firmenlauf dabei. Die schnellste Zeit legte Malte Propp hin mit 14 Minuten und 30 Sekunden.
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2: Ja, teils haben wir es noch dichter bewölkt, aber im Tagesverlauf höchstens lockere Wolken. Einzelne Schauer nicht ganz ausgeschlossen, heute bei bis zu 30 Grad. Ja, und morgen auch viel Sonne, sogar bis zu 35 Grad zum Start ins Wochenende. Einzelne Hitzegewitter auch am Wochenende möglich und wir bleiben bei über 30 Grad.
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2: Längste Staufalle aktuell auf der 14 Halle Richtung Leipzig zwischen Schreuditzer Kreuz und Leipzig Nord, dauert fast eine halbe Stunde länger. Da ist nur die linke Spur frei. Und eine Viertelstunde haben wir auf der A72 Chemnitz Richtung Zwickau zwischen Stolberg Nord und Stolberg West. Geblitzt wird in Chemnitz Pelzmühlenstraße stadtauswärts, Riesa, Pausitzer Straße stadteinwärts, in Dresden-Wilhelm-Franke-Straße stadtauswärts, B173 in Oberlungwitz und B178 zwischen Niederoderwitz und Oberoderwitz beidseitig.
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0: Uptown Girl hier auf Antenne Sachsen. Einen schönen Donnerstag. Morgen Vormittag wünscht Mark Matthew.
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0: Guten Morgen, Rocco aus Zwickau.
2: Guten Morgen.
0: So, vielen Dank fürs Mitmachen. Auf antennesachsen.de hast du dich auch eingetragen, und zwar für das Konzert von BAP. Wolfgang Niedecken und seine Jungs spielen in Dresden Ostradom am 4. Juli. Und ja, du stehst auf der Gästeliste.
2: Das ist ja spitze.
0: Rocco, dann wünschen wir dir viel Spaß mit den Hits, wie zum Beispiel Verdammt lang her. Ja, das spielen wir jetzt mal.
2: Zum Beispiel, ja. Perfekt.
0: Und hast du heute eine Arbeit, die die Hitze erträglich macht? Kannst du dich ein bisschen zurückziehen, oder?
2: Ja, im Büro, guten Morgen. Ja, im Büro, das passt mit Klimaanlage, allen drum und dran, das ist okay.
0: Das ist okay. Und die Kollegen, die trudeln gerade ein, höre ich schon.
2: Ja, genau so ist es.
0: Ja. Dann ab weiterhin viel Spaß mit Antenne Sachsen und dann viel Spaß mit BAP am 4. Juli.
2: Alles klar, danke, wunderbar. Ich bedanke mich.
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0: Zwei Minuten vor 10, Antenne Sachsen Verkehrsdienst mit einer wichtigen Meldung von der A14 Leipzig Richtung Dresden. Da liegen Reifenteile zwischen Grimma und Mutschen in der Baustelle. Alle Meldungen gleich und dann geht's weiter unter anderem mit ein Stern, der deinen Namen trägt. DJ Ötzi und Nick P.
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6: Mit Jannis Müller. Guten Tag. Die Waffen zwischen den USA und dem Iran sollen ruhen. Beide Parteien haben nun das Rahmenabkommen dazu unterschrieben. Tina Eck zu den Inhalten.
7: Das Memorandum soll ein Ende des Krieges, die Öffnung der Straße von Hormuz und die Freigabe iranischer Vermögenswerte im Ausland festlegen. Die Waffenruhe soll weiter verlängert werden, bis alle weiteren Details geklärt sind. Das iranische Atomprogramm, Sanktionen und die Beseitigung von Seeminen in der Straße von Hormuz durch den Iran.
6: Mit einem Industriegebiet im Norden des Landkreises Görlitz soll der Strukturwandel forciert werden. Gemeinsam mit Gemeinden in der Revierregion soll die Kreisverwaltung Entwicklungsmöglichkeiten ausloten. Einem entsprechenden Antrag der CDU hat der Kreistag zugestimmt. Das mindestens 50 Hektar große Industriegebiet soll sowohl Platz für Erweiterung von Unternehmen bieten, als auch Raum für neue Betriebe. In den Sommerferien geben die Verkehrsverbünde jungen Leuten wieder Rabatt. Sie bieten ab sofort spezielle Tickets für Schüler, Azubis, Studenten und Freiwilligendienstleistende. Gunnar Tichy.
8: Wer im gesamten Freistaat und bis nach Halle oder Altenburg mobil sein möchte, der bekommt das Ferienticket Sachsen für 36,50 Euro. Für Fahrten nur in Mittelsachsen und im Vogtland gibt es eine lokale Variante für 22 Euro. Beide Tickets gelten vom 4. Juli bis zum 16. August in allen Bussen, Straßenbahnen und Nahverkehrszügen.
6: Einem Vogtland vermisster alter Mann ist zum Glück wieder aufgetaucht. Der 87-Jährige war gestern zuletzt gesehen worden auf dem Parkplatz eines Einkaufsmarktes in Plauen. Dann fuhr er mit seinem Smart in unbekannte Richtung davon und löste die Suchaktion aus. Bis Schkeuditz ist der alte Mann wohl gefahren, denn dort wurde er den Angaben der Polizei zufolge angetroffen. Kolumbien um Bayern-Star Luis Diaz ist erfolgreich in die Fußball-WM gestartet. Die Südamerikaner gewannen mit 3:1 gegen Usbekistan. Zuvor gelang Ghana ein 1:0-Sieg gegen Panama. Im Topspiel zwischen England und Kroatien gab es einen 4:2-Sieg für die Briten. Harry Kane erzielte 2 Tore. Und im ersten Spiel des Abends blamierte sich Portugal. 1:1 hieß es gegen die Demokratische Republik Kongo.
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9: Ja, teils haben wir es noch dichter bewölkt, aber im Tagesverlauf höchstens lockere Wolken. Einzelne Schauer nicht ganz ausgeschlossen, heute bei bis zu 30 Grad. Ja, und morgen auch viel Sonne, sogar bis zu 35 Grad zum Start ins Wochenende. Einzelne Hitzegewitter auch am Wochenende möglich und wir bleiben bei über 30 Grad.
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9: Vorsicht auf der 14, Leipzig Richtung Dresden, Reifenteile zwischen Grimmer und Mutschen in der Baustelle. Dann dauert es eine Viertelstunde länger, einmal auf der A14 Halle Richtung Leipzig zwischen Schkeuditz und Leipzig Nord, sowie auf der A72 Chemnitz Richtung Zwickau zwischen Stolberg Nord und Stolberg West und auch eine Viertelstunde auf der B174 zwischen Hohndorf und Zschopau. Geblitzt wird in Berzdorf Richtung Olbersdorf in Chemnitz Leipziger Straße stadteinwärts und Umleitung Ebersbach kurz vor der Bahnbrücke.
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9: Hallo, kommen Sie gut durch diesen heißen Donnerstag. Jetzt DJ Ötzi und Nick P. ein Stern. Wir haben German Jacks mit Pierce Adora und jetzt viel Spaß mit Cliff Richards.

Happy Birthday, Paul McCartney. Wir gratulieren hier auf Antenne Sachsen zu seinem 84. mit seinen großen Hits, ob nun mit den Beatles oder wie jetzt Solo. Viele Meisterwerke hat er komponiert, obwohl er bis heute keine Noten lesen oder schreiben kann. Alles läuft bei ihm über das Gehör und das Gedächtnis. Jetzt Paul McCartney, Hope of Deliverance. 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

0: Vielen Dank fürs Einschalten. Hier ist Antenne Sachsen gleich und andere mit Jürgen Drews.
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Antenne Sachsen am Donnerstagvormittag. Für uns geht es ja erst übermorgen am Samstag weiter bei der Fußball-WM. Heute können wir mal reinschauen bei Tschechien gegen Südafrika um 18 Uhr. Fast schon K.O.-Spiel, denn beide haben noch keinen Punkt, haben ihre Auftaktspiele jeweils verloren. Das Spiel des Tages dann um 21 Uhr Schweiz gegen Bosnien-Herzegowina, wird allerdings nur bei Magenta übertragen. Und da wird es auch spannend, haben beide nur einen Punkt bisher.

0: 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Gleich mit dabei unter anderem Howard's Carpendale.
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8: Mit Janis Müller. Guten Tag. Die USA und der Iran haben ein Friedensabkommen unterzeichnet. US-Präsident Trump und der iranische Präsident Pezeshkian unterschrieben das Dokument digital. Vom Vermittler Pakistan hieß es, der Deal trete sofort in Kraft. Der Wortlaut des Abkommens ist auch bekannt. Vorgesehen ist ein Kriegsende und die Öffnung der Straße von Hormus. Es gibt aber viele offene Fragen, etwa was die Situation im Libanon angeht. Mit einem Industriegebiet im Norden des Landkreises Görlitz soll der Strukturwandel forciert werden. Gemeinsam mit Gemeinden in der Revierregion soll die Kreisverwaltung Entwicklungsmöglichkeiten ausloten. Einem entsprechenden Antrag der CDU hat der Kreistag zugestimmt. Knut Michael Kunert.
9: Wir brauchen ein Industriegebiet von nationaler Bedeutung, appellierte Kreisrat Jörg Funder an seine Kollegen. Er ist Bürgermeister von Schleife. Die Gemeinde an der Tagebaukante ist besonders von den Umbrüchen betroffen. Die Reviergemeinden wollen den Landkreis mit seinen Netzwerken mit dem Boot haben. Für Landrat Stefan Meyer ist es ein interkommunales Projekt, wobei die Planungshoheit bei den Kommunen liegen müsse. Dieses mindestens 50 Hektar große Industriegebiet soll sowohl Platz für Erweiterung von Unternehmen bieten, als auch Raum für neue Betriebe.
8: Nach dem schrecklichen Unfall mit einem Arzneimitteltransporter gestern in Leipzig-Thekla ermittelt die Polizei gegen den Fahrer. Nach bisherigen Ermittlungen war der 62-Jährige auf der Taucherer Straße an einer Kreuzung über eine rote Ampel gefahren. Dabei hatte er eine 36 Jahre alte Frau und ihre 3-jährige Tochter erfasst. Beide wurden bei dem Crash schwer verletzt. Eine große Mehrheit der Menschen in Deutschland fordert von der Politik mehr Schutz für Kinder und Jugendliche. Das geht aus dem Verbraucherreport des Verbraucherzentrale Bundesverbandes hervor, der der Rheinischen Post vorliegt. Demnach wollen rund 80% der Befragten strengere Regeln für Tech-Konzerne und Social-Media-Plattformen. Die Reparatur ist geglückt. Das Freibad in Zwickau-Crossen hat heute um 10 wieder aufgemacht. Darüber hat uns der Förderverein informiert. Vorgestern hatte der Motor der Umweltpumpe den Geist aufgegeben. Ein neuer wurde gestern eingebaut. Der Testbetrieb lief reibungslos. Nun hofft man, wie in allen Freibädern Sachsens, auf viele Gäste zum kommenden Sommerwochenende.
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10: So, viel Sonne heute. Zwischendurch wird's aber auch mal stärker bewölkt sein. Aber trotzdem heute sommerlich heiß bei 28 bis 31 Grad. Schauer sollten die absolute Ausnahme sein. Auch die nächsten Tage. Morgen ausgiebig Sonne zum Start ins Wochenende. Und es wird schwül heiß mit Temperaturen um die 35 Grad. Auch auf dem Fichtelberg bis zu 27. Später sind Hitzegewitter allerdings möglich.
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10: A14, Halle Richtung. Richtung Leipzig, zwischen Schkeuditz und Leipzig Nord, 2 Kilometer Stau. Auch auf der A72 Chemnitz Richtung Zwickau, zwischen Stolberg Nord und West, 13 Minuten Zeitverlust. Eine Ölspur auf der B174 zwischen Hohndorf und Schuppau, deswegen staut es sich hier. Und es wird geblitzt in Döbeln, Geiersbergstraße stadteinwärts, in Zwickau B93 Richtung Poschwitz, B178 zwischen Nieder- und Ober-Oderwitz an der Brücke beidseitig. Außerdem in Berzdorf Richtung Olbersdorf an der Feuerwehr, Krimmitschau, Senkritzer Landstraße Höhe Babyland und Chemnitz, Tschuppauer Straße stadteinwärts am Ende der Lärmschutzwand, Leipziger Straße stadteinwärts zwischen Botanischer Garten und Bürgerstraße und in Leipzig, Schönauer Landstraße stadtauswärts.
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11: Ja, und mit viel Musik jetzt wieder von mir. 70er gleich von ABBA, Honey Honey, 80er Kuschelrock, Chicago, Hard to Say I'm Sorry und einer der schönsten Schlager.

Spontane großen Hits von ABBA auf Antenne Sachsen. Ja, und wir gratulieren zum Geburtstag zum einen Sir Paul McCartney und jetzt wieder Alison Moyet. Die wird heute 65. 1982 gründete sie ja mit dem Ex-Depeche Mode-Keyboarder Vince Clark das Synthie-Pop-Duo Yazoo mit Hits wie Don't Go. Und 84 startete sie solo sehr erfolgreich durch. Hier einer ihrer vielen großen Hits, Alison Moyet mit Invisible.

0: So viel Musik. 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Gleich mit dabei die Münchner Freiheit.
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0: Ja, in der Tat. Summer in the City. Hochsommerwetter heute und die nächsten Tage. Joe Cocker hier auf Antenne Sachsen. Philipp Poisel ist ein Singer-Songwriter, wird heute 43 und spielt morgen in Chemnitz, Samstag in Dresden und hat schon eine große Fangemeinde. Vor knapp 20 Jahren wurde er von Herbert Grönemeyer entdeckt. Hier ist Eiserner Steg.
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0: Antenne Sachsen spielt 70er, 80er und die schönsten Schlager und gleich relativ aktuellen Schlager von Kerstin Ott.
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1: Mit Janis Müller. Guten Tag. Im Wohnungsbau geht's weiter langsam aufwärts. Im April sind in Deutschland rund 20.000 neue Wohnungen genehmigt worden, 9% mehr als im Vorjahr. In den Monaten zuvor gab es ein ähnliches Plus. Trotzdem fehlen schätzungsweise noch rund 1 Million Wohnungen. Experten sind skeptisch, dass sich das schnell ändert, denn Baumaterialien und Kreditzinsen sind wieder teurer geworden. Ein Rentner aus Lauterbach im Erzgebirge hat 38.000 Euro an Anlagebetrüger verloren. Der Mann wollte sein Geld in Kryptowährungen anlegen. Im Februar überwies er 2.500 Euro. Als er sich vermeintliche Gewinne auszahlen lassen wollte, wurden weitere tausende Euro als Gebühr gefordert. Der Rentner kam den Forderungen nach. Erst als der Kontakt zu den Tätern abriss, bemerkte er den Betrug und erstattete Anzeige. In den Sommerferien bieten die Verkehrsverbünde jungen Leuten spezielle Tickets an. Wer im gesamten Freistaat und bis nach Halle oder Altenburg mobil sein möchte, bekommt das Ferienticket Sachsen für 36,50 Euro. Für Fahrten nur im Bereich des Verkehrsverbundes Mittelsachsen und im Vogtland gibt es eine lokale Variante für 22 Euro. In Markkleeberg gibt es heute Abend eine große Bürgerversammlung. Dort will die Stadt ihre Pläne zum Ausbau der Bauernhofstraße vorstellen. Von Oktober bis Ende kommenden Jahres sollen alle Wasserleitungen und die Straße komplett erneuert werden, in 2 Bauabschnitten. Auf der Versammlung können Anwohner Fragen stellen. Los geht's um 17.30 Uhr in der Kita Kinderland. Laut Meteorologen beginnt in Deutschland jetzt eine Hitzewelle. Fiona Reinhardt mit Tipps, wie wir gut durch die Hitze kommen.
2: Allem voran gilt natürlich viel trinken. Durchs Schwitzen verlieren wir viel Flüssigkeit und das kann zu Kreislaufproblemen führen. Der Deutsche Wetterdienst rät außerdem dazu, körperliche Aktivitäten möglichst zu vermeiden und Räume kühl zu halten. Zum Beispiel, indem wir sie abdunkeln und nachts lüften. Besonders für ältere und kranke Menschen ist die Hitze eine starke Belastung, genauso wie für Schwangere und Kinder.
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3: Und da wartet ein schöner Sommertag. Viel Sonne heute, zwischendurch wird es aber auch mal stärker bewölkt sein. Aber trotzdem heute sommerlich heiß bei 28 bis 31 Grad. Schauer sollten die absolute Ausnahme sein. Auch die nächsten Tage, morgen ausgiebig Sonne zum Start ins Wochenende. Und es wird schwül heiß mit Temperaturen um die 35 Grad. Auch auf dem Fichtelberg bis zu 27. Später sind Hitzegewitter allerdings möglich.
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3: A4 Dresden Richtung Görlitz zwischen Bautzen-West und Weißenberg. Vorsicht bitte, ein Reifenplatzer eines LKW sorgt für Probleme. Die rechte Spur ist blockiert und es beginnt sich zu stauen. A14 Halle Richtung Leipzig, Stau zwischen Schkeuditz und Leipzig-Mitte. A72 Chemnitz Richtung Zwickau, 2 Kilometer zwischen Stolberg-Nord und Stolberg-West. Auf der B87 in Weißenfels, Käthe-Kollwitz-Straße, ist die Polizei vor Ort nach einem Unfall in Höhe Max-Planck-Straße, alle Spuren blockiert. Ein Unfall auf der B172 Pirna, Dresdner Straße in Höhe Obi Richtung Innenstadt. Bitte Vorsicht, eine Spur ist gesperrt. Und Vollsperrung auf der B175 zwischen dem Abzweig nach Sörnewitz und Rochlitz nach einem Unfall. Es blitzt in Görlitz, Umgehungsstraße B6 Richtung Niesky, B93 Zwickau Richtung Poschwitz, B174 zwischen Altenhain und Chemnitz hinter der Lärmschutzwand. Dann am Ortseingang Seifennersdorf aus Richtung Neugersdorf in der Bushaltestelle. Döbeln, Geiersbergstraße stadteinwärts. Chemnitz, Südring zwischen der Annaberger und Bernsdorfer Straße nach der Baustelle in der Hecke. Und Dresden, Saalhausener Straße stadteinwärts bei Tempo 30.
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4: Ja, um kurz nach 12, nachdem wir sie auf den neuesten Stand gebracht haben, jetzt wieder viel Musik, 70er, 80er und die schönsten Schlager, die Regenbogenfarben gleich von Kerstin Ott und Helene Fischer nach Pussycat.

Grand Prix Gewinner Johnny Logan auf Antenne Sachsen. Paul McCartney wird heute 84. Ja, mit den Beatles hat er Musikgeschichte geschrieben. Vor fast 66 Jahren die ersten Auftritte in Hamburg. Ja, und dann 1962 ihre erste

kommen Sie gut durch diesen heißen Donnerstag mit Antenne Sachsen. Ja, Wolfgang Petri feiert seine mittlerweile 50-jährige Karriere und wie er das feiert, was er da für die Fans hat, hören Sie morgen früh in Guten Morgen Sachsen bei uns. Gleich sein Hit Day.

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1: Antenne Sachsen hier, kann man den ganzen Tag hören. 70er, 80er und die schönsten Schlager gleich mit Juliane Werding.
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12: Mit Anke Wolf einen schönen guten Tag. In der Müllverbrennungsanlage Lauter im Landkreis Bautzen ist ein Großbrand ausgebrochen. Eine Bunkeranlage steht in Flammen. Deponierte Abfälle brennen, wie uns der Diensthabende der Rettungsleitstelle Ostsachsen sagte. Feuerwehren aus der Umgebung sind im Einsatz. 20 Fahrzeuge wurden nach Lauter alarmiert. Eine dunkle Rauchsäule steigt auf. Anwohner wurden aufgerufen, Fenster und Türen zu schließen, Klimaanlagen und Lüftungen abzustellen. Der Iran-Krieg scheint auf das Ende zuzugehen. Trotzdem hat er auch in der deutschen Wirtschaft Spuren hinterlassen. Das IFO-Institut hat berechnet, dass Deutschland durch teurere Energieimporte in diesem und im nächsten Jahr 34 Milliarden Dollar verliert. Pro Kopf macht das ungefähr 400 Euro. Immerhin, die Experten erwarten, dass die Wirtschaft nun wieder leicht wächst. In Nossen ist ein Motorradfahrer bei einem Wildunfall ums Leben gekommen. Laut Polizei war der 58-Jährige gestern Abend mit seiner Kawasaki auf dem Meißner Weg unterwegs, als plötzlich ein Reh über die Straße lief. Der Motorradfahrer stieß mit dem Tier zusammen, stürzte und verstarb noch am Unfallort an seinen Verletzungen. Der oberste Fußballchef von RB, Jürgen Klopp, hat im Fernsehen den gestrigen Rauswurf von Trainer Ole Werner verteidigt. Frank Selig fasst zusammen.
13: Vor dem WM-Spiel der Engländer gegen Kroatien sagte der 59-Jährige bei Magenta, dass Werner in der vergangenen Saison mit der Quali für die Champions League einen klasse Job gemacht habe. Allerdings müsse man nun nach vorn schauen und beim Nachdenken darüber, wie das aussehen könnte mit der Mehrbelastung, habe man sich in Leipzig eben für einen Trainerwechsel entschieden. Verschiedenen Medienberichten zufolge soll Klopp allerdings die treibende Kraft gewesen sein. Er habe Ole Werner schon im Frühjahr kündigen wollen, heißt es.
12: Und wir bleiben noch beim Thema Fußball. Wer da für die Fußball-WM in Nordamerika Tickets kaufen will, kann schnell ins Visier von Internetbetrügern geraten. Die Cyberabwehrplattform Silent Push hat nun über 300.000 täuschend echt nachgebildete WM-Ticketportale identifiziert. Behörden in den USA raten Interessierten, Tickets direkt über die Internetseite der FIFA zu kaufen.
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12: Und da wartet ein schöner Sommertag. Viel Sonne heute. Zwischendurch wird es aber auch mal stärker bewölkt sein. Aber trotzdem heute sommerlich heiß bei 28 bis 31 Grad. Schauer sollten die absolute Ausnahme sein. Auch die nächsten Tage. Morgen ausgiebig Sonne zum Start ins Wochenende. Und es wird schwül heiß mit Temperaturen um die 35 Grad. Auch auf dem Fichtelberg bis zu 27. Später sind Hitzegewitter allerdings möglich.
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12: Die A4 Görlitz Richtung Dresden ist aktuell zwischen Weißenberg und Bautzen Ost nach einem Unfall gesperrt. Hier staut es sich ab Niederseifersdorf. A9 Nürnberg Richtung Leipzig, Achtung, mehrere Spanngurte zwischen Eisenberg und Dreußig. A72 Plauen Richtung Hof, hier liegen Reifenteile zwischen dem Rastplatz Großzöbern und der Landesgrenze. Und auf der A72 Chemnitz Richtung Zwickau staut es sich zwischen Stolberg Nord und Stolberg West. Vollsperrung der B96 in Lauter zwischen der Mittelstraße und Ortsausgang wegen eines Feuerwehreinsatzes und Unfallsperrung auf der B175 zwischen dem Abzweig nach Sörnzig und Rochlitz. Die neuesten Blitzer auf der B6 Großhartau aus Richtung Bischofswerda, in Chemnitz auf der Leipziger Straße stadteinwärts am Eisstadion und Dresden-Saalhausener Straße stadteinwärts in der 30er-Zone.
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1: Tja, Mahlzeit um kurz nach eins, heute leichte Küche, oder? Bei den Temperaturen Robin Beckett, Tony Christie und jetzt habe ich Juliane Werding mit starke Gefühle.

Gut gelaunt in und durch die Mittagspause mit Toni Christie auf Antenne Sachsen. Und wir sagen Happy Birthday. Alison Moyet wird heute 65. Was für eine tolle Sängerin. Ja, eine ihrer großen Hits. All Cried Out.

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0: erfahren, dass Sie bei uns sind, gleich auf Antenne Sachsen, unter anderem Peter Maffay mit dabei.
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0: Der heiße Donnerstagmittag hier mit Antenne Sachsen. Fein, dass Sie bei uns sind. Nicole aus Haselbachtal, was gefällt dir denn am besten am Programm?
1: Alles. Also ich spiele alles querbeet. Also ich finde das ganz toll, auch eure allen Sendungen. Also es ist einfach super.
0: Danke, Nicole, fürs Einschalten. Ja, alles spielen wir nicht, aber das Beste. Der 70er, 80er und die schönsten Schlager. Gleich sind die Lauper und jetzt aber Wunderwu.

0: So klingt Antenne Sachsen. Wenn es Ihnen gefällt, empfehlen Sie uns gerne weiter. Gleich geht's hier bei uns weiter mit Matthias Reim.
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7: Mit Anke Wolf. Einen schönen guten Tag. Es bleibt beim 8-Stunden-Tag, zumindest vorerst. Das geht aus einem ersten Entwurf des Arbeitsministeriums hervor, der der Deutschen Presseagentur vorliegt. Allerdings sollen Ausnahmeregelungen erweitert werden, sodass Tarifpartner auch wöchentliche Arbeitszeiten vereinbaren können. Im Jahresschnitt sollen maximal 48 Wochenstunden erlaubt sein. Über den Entwurf muss noch regierungsintern abgestimmt werden. Der ehemalige Chef des Hauptstadtflughafens BER, Carsten Mühlenfeld, soll Chefkontrolleur der beiden sächsischen Flughäfen werden. Er habe die notwendige Erfahrung, deshalb sei man auf ihn zugegangen, sagte der gebürtige Berliner der Sächsischen Zeitung. Mühlenfeld ist 30 Jahre im Luftfahrtgeschäft. Er soll die Sanierung der Flughäfen Leipzig-Halle und Dresden kontrollieren. Dort wurde in den vergangenen Jahren auf Druck der Banken ein harter Sparkurs gefahren. In den Sommerferien bieten die Verkehrsverbünde jungen Leuten spezielle Tickets an. Wer im gesamten Freistaat und bis nach Halle oder Altenburg mobil sein möchte, bekommt das Ferienticket Sachsen für 36,50 Euro. Für Fahrten nur in Mittelsachsen und im Vogtland gibt es eine lokale Variante für 22 Euro. Die heranrollende Hitzewelle birgt auch wieder Waldbrandgefahr. Die Innenminister wollen es deshalb Feuerwehren erleichtern, Trinkwasserhydranten zu nutzen. Bislang dürfen ältere Feuerwehrfahrzeuge die nämlich nicht benutzen, da sie Hygienevorschriften oft nicht erfüllen. Der von Baden-Württemberg eingebrachte Vorschlag soll noch heute formal beschlossen werden. In der Freitaler WGF Arena steigt ab heute ein großes Open-Air-Kino. Auf einer rund 50 Quadratmeter großen Leinwand werden täglich im Stadion jeweils 2 Filme gezeigt. Eigentlich wollte man das schon letztes Jahr machen, scheiterte aber an der Kurzfristigkeit, sagte uns Freitals erster Bürgermeister Peter Pfitzenreiter.
8: Und wir haben jetzt eben neue Partner gewonnen für dieses Jahr, die uns da tatkräftig unterstützen bei einer Idee, die sich viele Freitaler auch gewünscht haben, dass man sie wieder umsetzt. Zwar nicht dauerhaft, aber immerhin mit ein paar Besonderheiten, einem herrlichen Blick auf den Windberg und anders als die Filmnächte haben wir eben auch überdachte Sitzplätze. Das heißt, selbst wenn das Wetter nicht ganz so gut ist mit uns meint, ist es ein trockenes Erlebnis, was man dort genießen kann.
7: Ab 16 Uhr gibt's heute den Disney-Film Mufasa zum Kinderkino und ab 19.30 Uhr gibt's Action mit Brad Pitt und Bullet Train. Der Eintritt ist frei.
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9: Heute gibt es einige dichte Wolkenfelder, zwischendurch aber auch schön viel Sonne und kaum Regen. Die Höchstwerte heute sommerlich 28 bis 32 Grad. Nachts meist trocken, 20 bis 15 Grad die Tiefstwerte. Und morgen und am Wochenende geht es sehr heiß weiter. Sonne und Wolken im Wechsel, maximal morgen 33 bis 35 Grad. Auch auf dem Fichtelberg bis zu 27 Grad. Es sind später allerdings Gewitter möglich und das sind auch die Aussichten fürs Wochenende.
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9: Die A4 Görlitz Richtung Dresden. Mit einer ungesicherten Unfallstelle zwischen Niederseifersdorf und Weißenberg und zwischen Weißenberg und Bautzen-Ost kein Durchkommen. Die Autobahn ist in diese Richtung nach einem Unfall voll gesperrt. Die letzte freie Abfahrt Weißenberg. Außerdem haben wir die A4 Dresden Richtung Görlitz mit 5 Kilometern Stau zwischen Pulsnitz und Burkau. A13 Berlin Richtung Dresden zwischen Thiendorf und Radeburg. Achtung, ein defekter LKW auf der linken Spur. A72 Zwickau Richtung Chemnitz, Stau zwischen Stolberg West und Chemnitz Süd. Vollgesperrt ist die B96 in Lauta zwischen der Mittelstraße und Ortsausgang wegen eines Feuerwehreinsatzes und Unfallsperrung auf der B175 zwischen dem Abzweig nach Sörnzig und Rochlitz. Es blitzt in Gröditz, Weinsdorfer Straße im Wald, in Zwönitz, alte Lösnitzer Straße, Höhe der ehemaligen Mentdrogerie, dann in Leipzig zwischen Böhlitz-Ehrenberg und Gundorf, Höhe der ehemaligen Entenbraterei, beidseitig in der 30er-Zone. Und in Großenhain, B98 am Flugplatz Richtung Radeburg.
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0: Um kurz vor zwei, jetzt ein bisschen Reggae-Sound passend zum hochsommerlichen Wetter. Hier ist Jimmy Cliff und You Can Get It If You Really Want. Fein, dass Sie mit dabei sind.

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Was für ein Meisterwerk. Simon & Garfunkel auf Antenne Sachsen, The Boxer. Ja, und viele große Werke hat Paul McCartney geschrieben, komponiert, gesungen. Nicht nur mit den Beatles oder Solos, sondern auch tolle Duette, wie hier das hier mit Michael Jackson. Hier ist aus dem Jahr 83. Say, say, say. Paul McCartney wird heute 84. Wir sagen alles Gute und weiter.

0: Antenne Sachsen spielt 70er, 80er und die schönsten Schlager für Sie und gleich Superstar Helene Fischer.
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0: Musik für Ihren Donnerstagnachmittag hier auf Antenne Sachsen. 70er, 80er und die schönsten Schlager. Und mit uns zu den schönsten Konzerten. Gibt ja tolle Sommer-Open-Air-Shows, zum Beispiel am 4. Juli. BAP in Dresden, Ostradom. Und bei mir hat heute Morgen Tickets dafür gewonnen, der Rocco aus Zwickau.
1: Das ist ja spitze. Danke, wunderbar. Ich bedanke mich.
0: Ja, machen auch Sie mit, melden sich an auf antennesachsen.de. Morgen gehen Tickets raus für Max Giesinger. Der kommt am 17. Juli nach Chemnitz, spielt im Wasserschloss Klaffenbach. So, und jetzt ein anderer deutscher Rockmusiker, Herwig Mitterecker. Hier ist immer

0: Vielen Dank fürs Einschalten. 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Gleich geht's weiter, unter anderem mit Roland Kaiser.
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6: Mit Anke Wolf einen schönen guten Tag. Bei der Wohnungssuche oder der Kreditaufnahme geht ohne Schufa-Auskunft wenig. Wie der Score genau berechnet wird, ist aber aus Sicht von 4 Klägern nicht transparent genug. Deshalb befasst sich heute der Bundesgerichtshof damit. Die Schufa selbst sagt, dass sie bereits transparent genug ist. Der Landkreis Görlitz verstärkt seine Kontakte zu Taiwan. Der Fokus ist dabei auf Taichung gerichtet. Ein vom Landrat und der Bürgermeisterin der taiwanesischen Stadt unterzeichnetes Memorandum wurde gestern vom Kreistag gebilligt. Landrat Stefan Meyer.
7: Es ist eine der führenden technologischen Regionen in Taiwan, die insbesondere natürlich auch in der Halbleiterindustrie unterwegs sind. Was gut passt, ist unser Ansatz mit dem Net Zero Valley, die umweltfreundlichen Technologien zu präferieren. Und auch das ist eben halt dort ein Thema. Sie brauchen in Taiwan genauso saubere Energieversorgung, wie wir das hier zur Zielstellung gemacht haben. Und das wird uns also auch im wirtschaftlichen Bereich zusammenbringen. Es wird ein gutes Miteinander werden.
6: Nachdem die USA und der Iran das Friedensabkommen unterschrieben haben, soll die Straße von Hormuz schnell wieder geöffnet werden. Und Deutschland könnte helfen. Verteidigungsminister Pistorius sagt, Truppen der deutschen Marine seien unterwegs, um dabei zu helfen, die Wasserhandelsstraße von Minen zu befreien. Ob es zum Einsatz kommt, ist aber noch nicht klar. Beim Meißner Bürgerhaushalt sind die Würfel gefallen. 58.000 Euro standen zur Verfügung. Die Einwohner konnten entscheiden, wofür das Geld ausgegeben wird. Ganz oben auf der Liste der Wunsch nach zusätzlichen Mülleimern im Stadtgebiet, gefolgt von der Anschaffung eines Zigarettenstummelaufsaugers für öffentliche Bereiche und Hilfen für das Tierheim in Meißen-Winkwitz. Heute Abend wird im Chemnitzer Opernhaus das internationale Festival der modernen Bühnenkunst Theater der Welt eröffnet. In den nächsten 2,5 Wochen treten über 30 Ensembles aus allen Kontinenten auf den Bühnen der Stadt auf, so der Chemnitzer Theaterintendant Christoph Dietrich.
8: Die kommen aus Argentinien, aus Sri Lanka, Taipei ist dabei, Kanada, Senegal, Südafrika. Häufig sind die Künstlerinnen und Künstler gar nicht unbedingt in einer Stadt nur zu Hause, sondern einer Region verbunden, einem großen Land. Und das wird das Festival unglaublich farbig machen.
6: Los geht's heute 18.30 Uhr und Infos zum Programm gibt's auf der Website theaterderwelt.de.
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9: Es ist heiter bis wolkig, dazu gibt es eine geringe Schauerneigung und 28 bis örtlich 32 Grad. Heute Abend und in der Nacht gering bewölkt und trocken bei Tiefstwerten 15 bis 12 Grad. Morgen dann erst heiter bis wolkig. Am Nachmittag sind lokal Schauer und Gewitter mit Starkregen und stürmischen Böen möglich. Dazu gibt es Höchstwerte 31 bis 35 Grad.
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9: A4 Görlitz Richtung Dresden zwischen Niederseifersdorf und Bautzen Ost 5 Kilometer Stau. A13 Berlin Richtung Dresden zwischen Klettwitz und Ruhland 3 Kilometer stockend. Und zwischen Thiemdorf und Radeburg 1 Kilometer Stau. Und Vorsicht auf der A72 Hof Richtung Plauen in Höhe Pürk, Gefahr durch eine Person auf der Fahrbahn. Es blitzt B6 Görlitz Richtung Niesky, B173 Oberlungwitz Richtung Lichtenstein und die B178N Großhennersdorf an der Brücke beidseitig.

of the Game. Alle großen Hits von ABBA auf Antenne Sachsen für ihren heißen Donnerstagnachmittag. Jetzt bringen wir ein bisschen Entspannung hier rein, auch mit Alison Moyet, die heute 65 wird. Hier einer ihrer großen 80er. Hier ist For You Only.

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0: Up von Phil Collins auf Antenne Sachsen. One More Night. Ricardo aus Leipzig, was ist für dich das Beste am Programm?
1: Eigentlich immer im Prinzip die Abwechslung beim Musikgeschmack, sag ich jetzt mal.
0: Ja, 70er, 80er und die schönsten Schlager. Gleich mit den Bay City Rollers und jetzt die Prinzen. Schönen Feierabend. Ich war

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8: Mit Anke Wolf einen schönen guten Tag. Der Sächsische Rechnungshof hat die Finanzpolitik des Freistaates scharf kritisiert. Der Einsatz von Steuergeldern werde noch zu selten ehrlich auf seine Wirkung überprüft, so Behördenchef Jens Michel bei der Vorstellung vom ersten Teil des Jahresberichts. Sachsen habe kein Einnahmeproblem. Man müsse wieder lernen, Schwerpunkte zu setzen. Nicht jedes neue Projekt sei wirklich notwendig. Ein mögliches Ende des Iran-Kriegs lässt die deutsche Wirtschaft aufatmen. Das IFO-Institut hat seine Wachstumsprognose den Umständen entsprechend leicht angehoben. Demnach rechnen die Experten damit, dass das Bruttoinlandsprodukt in diesem Jahr um 0,8% steigt. Das alles stehe und falle aber damit, ob die Bundesregierung Reformen einleite. Bei seinem Erweiterungsprojekt hat der Dresdner Halbleiterhersteller GlobalFoundries einen wichtigen Baufortschritt erreicht. Die ersten Fundamente für die neuen Gebäude werden betoniert. Luise Lippert berichtet.
9: Damit startet offiziell die Hochbauphase für zusätzliche Reihen, Räume und Labore. 5000 Quadratmeter umfasst die Fläche. Gebaut wird bei laufendem Betrieb unter erhöhten Sicherheitsvorschriften, denn Schwingungen und Vibrationen dürfen die Halbleiterproduktion nebenan nicht gefährden. Mikrochips von GlobalFoundries kommen unter anderem in der Automobilindustrie, in Smartphones und in der Luft- und Raumfahrt zum Einsatz.
8: Verdi macht mobil gegen die geplanten Fahrplankürzungen im Landkreis Bautzen. Die Gewerkschaft will am kommenden Montag vor dem Landratsamt protestieren. Der Kreistag hatte beschlossen, 500.000 Euro für den Weiterbetrieb der Geburtsstation in Kamenz bis Jahresende bereitzustellen. Dafür soll das Busangebot um fast ein Viertel zusammengestrichen werden, vor allem an Wochenenden und Feiertagen. Bei der Fußball-WM in Nordamerika will die Schweiz heute ihren Patzer aus dem ersten Spiel vergessen machen. Um 21 Uhr treffen die Eidgenossen auf Bosnien-Herzegowina. Nach dem 1:1 gegen Katar steht die Schweiz unter Druck. Aber auch Bosnien hatte 1:1 gegen Kanada gespielt. Im ersten Spiel des Tages bekommt es heute Tschechien ab 18 Uhr mit Südafrika zu tun.
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11: Es ist heiter bis wolkig, dazu gibt es eine geringe Schauerneigung und 28 bis örtlich 32 Grad. Heute Abend und in der Nacht gering bewölkt und trocken bei Tiefstwerten 15 bis 12 Grad. Morgen dann erst heiter bis wolkig. Am Nachmittag sind lokal Schauer und Gewitter mit Starkregen und stürmischen Böen möglich. Dazu gibt es Höchstwerte 31 bis 35 Grad.
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11: A4 Chemnitz Richtung Erfurt zwischen Glauchau Ost und Glauchau West 1 Kilometer Stau. A4 Dresden Richtung Görlitz zwischen Kodersdorf und Grenzübergang Ludwigsdorf 3 Kilometer Stau. Görlitz Richtung Dresden zwischen Salzenforst und Ohorn 5 Kilometer Stau. A13 Dresden Richtung Berlin zwischen Marsdorf und Radeburg 1 Kilometer Stau und Berlin Richtung Dresden zwischen Thiendorf und Radeburg 2 Kilometer Stau. Es blitzt B174 Chemnitz Richtung Zschopau am Ende der 100er Zone, Zwickau auf der Münzstraße und in Chemnitz Nevestraße Stadteinwärtshöhe Autobahnabfahrt.
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Einen schönen heißen Feierabend mit Antenne Sachsen und jetzt wieder Musik von unserem Geburtstagskind. Paul McCartney wird heute 84. Ja, und er hat ja Musikgeschichte geschrieben und macht immer noch fleißig Musik. Sein neues Album ist vor kurzem rausgekommen, auf Platz 1 gelandet. Alle Instrumente hat er selbst eingespielt und hat zusammen mit Ringo Starr diese Nummer aufgenommen. Home to Us vom neuen Album The Boys of Dungeon Lane.

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Schönen Donnerstagfeierabend mit Antenne Sachsen und Eros Ramazzotti aus Bella Italia. Ja, Italien mal wieder nicht dabei bei der Fußball-Weltmeisterschaft, dafür viele andere Länder. Wir dann am Samstagabend ja um 22 Uhr gegen die Elfenbeinküste. So, und wir freuen uns auf viele tolle Sommer-Open-Air-Konzerte, zum Beispiel von Uriah Heep, Matthias Reim, Susi Quattro, OMD, Amy McDonald, Bab und Max Giesinger. Da verlose ich morgen die nächsten Tickets, spielt in Chemnitz, Wasserschloss Klaffenbach. Melden sich jetzt an auf Antenne Sachsen.

0: 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Gleich mit dabei die Münchner Freiheit.
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10: Mit Anke Wolf einen schönen guten Tag. Die Bundesregierung will das Heizungsgesetz der Ampel kippen. Doch es gibt verfassungsrechtliche Bedenken. Das zeigt ein Gutachten der wissenschaftlichen Dienste des Bundestags. Es geht um die Frage, ob durch das neue Gebäudemodernisierungsgesetz Klimaschutzpflichten auf die Zukunft verschoben werden. Auch mehrere Umweltverbände halten den Gesetzentwurf der Bundesregierung für verfassungsrechtlich höchst zweifelhaft. In den Sommerferien geben die Verkehrsverbünde bei uns wieder Rabatt. Sie bieten ab sofort spezielle Tickets für Schüler, Azubis, Studenten und junge Leute, die Freiwilligendienst leisten, an. Gunnar Tichy berichtet.
11: Wer im gesamten Freistaat und bis nach Halle oder Altenburg mobil sein möchte, der bekommt das Ferienticket Sachsen für 36,50 Euro. Für Fahrten nur in Mittelsachsen und im Vogtland gibt es eine lokale Variante für 22 Euro. Beide Tickets gelten vom 4. Juli bis zum 16. August in allen Bussen, Straßenbahnen und Nahverkehrszügen.
10: Wie können Fußballspiele im Stadion sicherer werden? Dafür haben die Innenminister der Länder verschiedene Lösungsansätze. Sachsens Innenminister Armin Schuster vertritt zum Beispiel die umstrittene Position, dass die Tickets personalisiert werden sollten. Zunächst als Pilotprojekte mit einzelnen Vereinen. Sein hessischer Kollege Roman Posek lehnt das ab. Einig sind sich die Minister aber in dem Punkt, dass stärker gegen Pyrotechnik vorgegangen werden soll. Auch bei uns dreht der Sommer in den nächsten Tagen ja so richtig auf. Es ist heiß, die Sonne knallt. Viel trinken, was auf den Kopf und Sonnenschutz auf die Haut sind das Gebot der Stunde. Die Leipziger Sportbäder machen jetzt bei einer bundesweiten Präventionskampagne mit und installieren UV-Index-Tafeln. Sie zeigen tagesaktuell die Strahlungsstärke und geben Tipps zum richtigen Sonnenschutz. Den Start macht heute das Sommerbad Kleinschocher. Weitere Leipziger Bäder sollen im Laufe der Saison folgen. Die Erdmännchen im Chemnitzer Zoo haben wieder WM orakelt und das nächste Spiel der deutschen Nationalmannschaft gegen die Elfenbeinküste unentschieden getippt. Saskia Quinger vom Tierpark.
12: Wir haben bei unseren Erdmännchen 2 Tore aufgebaut, natürlich mit den entsprechenden Flaggen versehen und haben dazu einen präparierten kleinen Fußball, der mit Leckereien gefüllt wird und er landet dann eigentlich in einem der Tore, heute leider in gar keinem.
10: Ob das Erdmännchen-Orakel recht hatte, das sehen wir am Samstag ab 22 Uhr.
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13: Es ist heiter bis wolkig, dazu gibt es eine geringe Schauerneigung und 28 bis örtlich 32 Grad. Heute Abend und in der Nacht gering bewölkt und trocken bei Tiefstwerten 15 bis 12 Grad. Morgen dann erst heiter bis wolkig. Am Nachmittag sind lokal Schauer und Gewitter mit Starkregen und stürmischen Böen möglich. Dazu gibt es Höchstwerte 31 bis 35 Grad.
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13: A4 Dresden Richtung Görlitz, zwischen Görlitz und Grenzübergang Ludwigsdorf, 1 Kilometer Stau. A13 Dresden Richtung Berlin, zwischen Marsdorf und Radeburg, 1 Kilometer Stau. Berlin Richtung Dresden, zwischen Klettwitz und Ortrand, 6 Kilometer. Und zwischen Thiendorf und Radeburg nochmal 2 Kilometer Stau. Und die A17 Dresden Richtung Prag, zwischen Tunnel Dölschen und Dresden Südvorstadt. Vorsicht, defektes Fahrzeug auf der Standspur im Tunnel, sieht man schlecht. Es blitzt Ebersbrunn Richtung Hirschfeld auf der Umgehungsstraße Richtung Autobahn, in Malta am Bahnhof Richtung Staumauer und die B99 Görlitz auf dem Weinberg stadteinwärts.
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dazu heiße Hits hier auf Antenne Sachsen. Schönen Feierabend. Alison Moyet wird heute 65. 1982 gründete sie mit dem Ex-Depeche Mode Keyboarder Vince Clarke. Das sind die Pop-Duo Yazoo. Don't Go war riesengroß und bereits davor dieses Werk hier. Only You.

0: Ein genialer Hit nach dem nächsten. Da werden viele Erinnerungen wach. Gleich auf Antenne Sachsen, unter anderem Boney M.
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Westerhagen auf Antenne Sachsen, Freiheit. Ja, um 18 Uhr geht's weiter mit der Fußball-Weltmeisterschaft. Dann spielt Tschechien gegen Südafrika. Fast schon K.O.-Spiel, denn beide haben noch keinen Punkt, haben ihre Auftaktspiele jeweils verloren. Ja, und dann das Spiel des Tages um 21 Uhr mit Schweiz gegen Bosnien-Herzegowina. Das wird allerdings nur bei Magenta übertragen. Ja, und zwar uns morgen Abend wieder um diese Zeit um 18 Uhr die Schlager der Woche mit Bodo Heinze. Ihre gewählten Top 10 auf antennesachsen.de. Mitmachen lohnt sich, denn es gibt ja jede Woche eine Bluetooth-Box.

0: So klingt Antenne Sachsen. Wenn es Ihnen gefällt, empfehlen Sie uns gerne weiter. Gleich geht's hier bei uns weiter mit Matthias Reim.
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15: Mit Anke Wolf. Schönen guten Tag. Arbeitgeberpräsident Rainer Dulger hat einen ersten Entwurf zur Arbeitszeitreform strikt abgelehnt. Das Konzept müsse völlig überarbeitet werden. Es erfülle nicht die Anforderungen einer flexiblen Arbeitswelt. Der Entwurf lässt den 8-Stunden-Tag grundsätzlich unangetastet, will aber Ausnahmen per Betriebsvereinbarung oder Tarifvertrag erlauben. Die Wochenarbeitszeit soll dann maximal 48 Stunden betragen dürfen. Der Dresdner Halbleiterhersteller GlobalFoundries hat bei seinem Erweiterungsprojekt einen wichtigen Baufortschritt erreicht. Die ersten Fundamente für die neuen Gebäude werden betoniert. Damit startet die Hochbauphase für zusätzliche Fertigungs-, Logistik- und Technikflächen. Gebaut wird bei laufendem Betrieb unter erhöhten Sicherheitsvorschriften, denn Schwingungen und Vibrationen dürfen die Halbleiterproduktion nebenan nicht gefährden. Das EU-Parlament hat für neue Regeln für Altfahrzeuge gestimmt. Demnach müssen neue Autos künftig so gebaut sein, dass möglichst viele Teile leicht ausgebaut und recycelt werden können. Darunter etwa Aluminium, Kupfer und seltene Erden. Außerdem sollen Hersteller für die Kosten der Entsorgung von Altfahrzeugen aufkommen. Bevor die Regeln aber in Kraft treten können, müssen noch die Mitgliedstaaten zustimmen. Dem ehemaligen Kinderheim von Bad Schlema steht eine neue Zukunft bevor. Die DPFA-Akademiegruppe hatte das denkmalgeschützte Areal im Erzgebirge letztes Jahr gekauft und nun erste Pläne dafür vorgestellt.
16: Entstehen soll ein naturnaher Bildungs- und Begegnungsort mit Übernachtungsmöglichkeiten für Kinder, Jugendliche und Erwachsene. Aktuell befinde sich das Projekt in der Planungsphase. Während eine Machbarkeitsstudie die wirtschaftliche und bauliche Zukunft prüft, laufen bereits erste Sicherungsarbeiten. Arbeiten am Dach. Sandra Petzold, Nachrichtenredaktion.
15: In der WGF Arena in Freital heißt es ab heute Film ab. Bis Sonntag wird zum Open-Air-Kino eingeladen. Der Präsident des SC Freital, Jörg Schneider.
17: Wir haben ungefähr 150 Liegestühle. Dazu kommen ja die 550 Sitzplätze auf der Tribüne. Also ich glaube, wir haben einen riesengroßen Kinosaal im Freien mit einer Überdachung.
15: Zwei Filme werden jeden Tag gezeigt. 16 Uhr für Kinder und Familien und ab 19.30 Uhr für die Großen. Heute Abend gibt's Action mit Brad Pitt in Bullet Train. Der Eintritt ist frei.
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18: Es ist heiter bis wolkig, dazu gibt es eine geringe Schauerneigung und 28 bis örtlich 32 Grad. Heute Abend und in der Nacht gering bewölkt und trocken bei Tiefstwerten 15 bis 12 Grad. Morgen dann erst heiter bis wolkig, am Nachmittag sind lokal Schauer und Gewitter mit Starkregen und stürmischen Böen möglich. Dazu gibt es Höchstwerte 31 bis 35 Grad.
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18: A4 Dresden Richtung Görlitz, zwischen Görlitz und Grenzübergang Ludwigsdorf, 1 Kilometer Stau. A13 Dresden Richtung Berlin, zwischen Marsdorf und Radeburg, 1 Kilometer Stau. Berlin Richtung Dresden, zwischen Klettwitz und Ortrand, 6 Kilometer. Und zwischen Thiendorf und Radeburg nochmal 2 Kilometer Stau. Und die A17 Dresden Richtung Prag, zwischen Tunnel Dölschen und Dresden Südvorstadt. Vorsicht, defektes Fahrzeug auf der Standspur im Tunnel, sieht man schlecht. Es blitzt Ebersbrunn Richtung Hirschfeld auf der Umgehungsstraße Richtung Autobahn, in Malta am Bahnhof Richtung Staumauer und die B99 Görlitz auf dem Weinberg stadteinwärts.

Schönen Donnerstagabend. Ja, vielleicht das Abendbrot nach draußen verlagern, wenn es nicht gerade mal zwischendurch schauert. Paul McCartney wird heute 84, ganz groß geworden natürlich in den frühen 60ern mit den Beatles, aber auch solo. Viele Hits hatte er. Eigentlich heißt er ja gar nicht Paul, sondern James. Aber da sein Vater ebenfalls James hieß, rief ihn die Familie von Geburt an bei seinem Zweitnamen Paul. Und er hat mal eine Trompete geschenkt bekommen von seinem Vater, tauschte die jedoch schnell gegen eine Gitarre ein, weil er merkte, dass er beim Trompetespielen nicht gleichzeitig singen konnte. Hier ist Paul McCartney, lang nicht mehr gehört, aus dem Jahr 74, Band on the Run auf Antenne Sachsen.

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0: Antenne Sachsen spielt 70er, 80er und die schönsten Schlager für Sie und gleich Superstar Helene Fischer.
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6: Mit Anke Wolf. Die für die Airports in Dresden und Leipzig zuständige Mitteldeutsche Flughafen AG braucht bis 2030 weitere 168 Millionen Euro an Unterstützung. Das geht aus dem Jahresbericht hervor. Gegen die Pläne gibt es Widerstand.
7: Der kommt erwartungsgemäß von den Grünen. Obwohl der Freistaat Sachsen mit gut 77% größter Anteilseigner ist, verhalte er sich wie ein stiller Teilhaber, heißt es. Bis heute habe das Finanzministerium keine Strategie für die beiden Flughäfen. Das sei Missmanagement durch Unterlassen auf Kosten der Steuerzahler. Die Grünen fordern deshalb eine klare Beteiligungsstrategie sowie eine aktive Wahrnehmung der Gesellschafterrolle. Frank Seele, Nachrichtenredaktion.
6: Die Bundesregierung will das Heizungsgesetz der Ampel kippen. Doch es gibt verfassungsrechtliche Bedenken. Das zeigt ein Gutachten der wissenschaftlichen Dienste des Bundestags. Es geht um die Frage, ob durch das neue Gebäudemodernisierungsgesetz Klimaschutzpflichten auf die Zukunft verschoben werden. Auch mehrere Umweltverbände halten den Gesetzentwurf der Bundesregierung für verfassungsrechtlich höchst zweifelhaft. In den Sommerferien bieten die Verkehrsverbünde bei uns jungen Leuten spezielle Tickets an. Wer im gesamten Freistaat und bis nach Halle oder Altenburg mobil sein möchte, bekommt das Ferienticket Sachsen für 36,50 Euro. Für Fahrten nur in Mittelsachsen und im Vogtland gibt es eine lokale Variante für 22 Euro. Der Einkauf großer Mengen Corona-Masken kommt die Staatskasse und damit die Steuerzahler teuer zu stehen. Der Bund muss jetzt 220 Millionen Euro nachzahlen plus 100 Millionen Euro Zinsen. Das hat das Kölner Oberlandesgericht geurteilt. Ein Maskenhändler hatte geklagt, weil der Bund seine Lieferung wegen angeblicher Mängel und Fristversäumnissen nicht abgenommen hatte. Das Urteil ist noch nicht rechtskräftig. Die Chemnitzer Stadtverwaltung bittet darum, an Teichen in einem Umkreis von 50 Metern das Gras nicht mehr zu mähen, wegen des sogenannten Froschregens. Dabei verwandeln sich Kaulquappen zu Fröschen und Kröten und verlassen binnen kurzer Zeit die Gewässer. Die Tiere halten sich danach ufernah in Wiesen und Gebüschen auf, um sich an das Landleben zu gewöhnen. Vor allem Rasenmäher und Motorsensen sind dann eine große Gefahr.
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8: Perfekt, um ein bisschen länger draußen zu sitzen heute am Abend und in der kommenden Nacht nicht wirklich Temperaturen zum Durchlüften. Bei 19 bis 17 in den hohen Lagen bis zu 15 Grad. Morgen der Freitag. Brütend heiß mit bis zu 34 Grad. Da wird es in einigen Schulen wieder Hitzevarianten geben. Ansonsten leichtes Schauer- und Gewitterrisiko. Am Samstag sieht es ähnlich aus, allerdings dann mit wahrscheinlicheren Schauern und Gewittern. Und die können eventuell auch unwetterartig sein. Es bleibt sehr schwül bei 23 bis 34 Grad.
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8: Schauen wir auf die Straßen heute Abend. A9 Leipzig Richtung Nürnberg zwischen Hermsdorf Süd und Lederhose Behinderungen wegen des Unfalls. Dann auf der A13 Berlin Richtung Dresden zwischen Karlau und Bronco ein liegengebliebenes Fahrzeug. Auf der A14 Dresden Richtung Leipzig liegt noch immer ein Auspuff zwischen Nossen Nord und der Raststätte Hansens Holz. Dann B96 Lauter zwischen Mittelstraße und Ortsausgang ein Feuerwehreinsatz. Da ist abwechselnd nur eine Spur frei. Ein Unfall in Leipzig auf der Prager Straße in Höhe der Endstelle Meusdorf, dort beidseitig Behinderungen und geblitzt wird heute Abend auf der A4 an der Abfahrt Dresden-Neustadt beidseitig. Außerdem in Chemnitz auf der Leipziger Straße stadteinwärts am Eisstadion, auf der Nevestraße stadteinwärts in Höhe der Autobahnabfahrt. In Leipzig auf der Altenburger Straße steht der Superblitzer und in Eschdorf im Rosindorfchen ebenfalls einer.
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2: Zum lange draußen sitzen heute perfekt, zum Durchlüften heute Nacht nicht unbedingt, bei 9 bis 17 Grad die Temperaturen. Morgen zeigt sich der Freitag heiter bis sonnig mit brütend heißen Temperaturen. Bis zu 34 Grad sind drin und ein leicht ansteigendes Schauer- und Gewitterrisiko haben wir. Das Wochenende kommt ebenfalls hochsommerlich daher und vor allem am Samstagnachmittag einzelne Schauer und Gewitter, die eventuell sogar unwetterartig werden können.
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2: Schauen wir auf die Straßen. In Leipzig auf der Prager Straße in Höhe Höltistraße Unfall und geblitzt wird heute Abend auf der A4 in beiden Richtungen an der Abfahrt Dresden-Neustadt. In Chemnitz auf der Nefestraße stadteinwärts in Höhe der Autobahnabfahrt, außerdem auf der Leipziger Straße stadteinwärts am Eisstadion. In Leipzig auf der Altenburger Straße steht der Superblitzer und einer in Eschdorf im Rosinendörfchen ebenfalls.

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1: Die vor uns liegende Nacht meist tropisch warm mit Temperaturen zwischen 19 und 17, in den hohen Lagen um die 15 Grad. Der Freitag zeigt sich richtig schön sommerlich, aber eben auch sehr heiß. Bis zu 34 Grad sind drin mit einem leichten Schauer- und Gewitterrisiko. Und auch das Wochenende hochsommerlich mit Temperaturen deutlich über 30 Grad. Und vor allem am Samstagnachmittag und Abend sind einzelne Schauer und Gewitter möglich, die auch unwetterartig sein können.
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1: Schauen wir auf die Straßen. In Leipzig auf der Prager Straße in Höhe Höltistraße, Unfall im Kreuzungsbereich und geblitzt wird. In Leipzig auf der Altenburger Straße, außerdem in Chemnitz auf der Leipziger Straße, stadteinwärts am Eisstadion. Und in Eschdorf im Rosinendörfchen steht der Superblitzer.
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1: Die vor uns liegende Nacht meist tropisch warm mit Temperaturen zwischen 19 und 17, in den hohen Lagen um die 15 Grad. Der Freitag zeigt sich richtig schön sommerlich, aber eben auch sehr heiß. Bis zu 34 Grad sind drin mit einem leichten Schauer- und Gewitterrisiko. Und auch das Wochenende hochsommerlich mit Temperaturen deutlich über 30 Grad. Und vor allem am Samstagnachmittag und Abend sind einzelne Schauer und Gewitter möglich, die auch unwetterartig sein können.
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1: Die vor uns liegende Nacht meist tropisch warm mit Temperaturen zwischen 19 und 17, in den hohen Lagen um die 15 Grad. Der Freitag zeigt sich richtig schön sommerlich, aber eben auch sehr heiß. Bis zu 34 Grad sind drin mit einem leichten Schauer- und Gewitterrisiko. Und auch das Wochenende hochsommerlich mit Temperaturen deutlich über 30 Grad. Und vor allem am Samstagnachmittag und Abend sind einzelne Schauer und Gewitter möglich, die auch unwetterartig sein können.
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1: Eine warme Nacht bei 19 bis 17, in den hohen Lagen um die 15 Grad. Der Freitag zeigt sich dann ebenfalls. Brütend heiß mit bis zu 34 Grad und einem leichten Schauer- und Gewitterrisiko. Das Wochenende kommt ebenfalls hochsommerlich daher, allerdings mit kräftigen Schauern und Gewittern am Samstag, die eventuell auch unwetterartig sein können, bei sehr schwül heißen 23 bis 34 Grad.
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1: Eine warme Nacht bei 19 bis 17, in den hohen Lagen um die 15 Grad. Der Freitag zeigt sich dann ebenfalls brütend heiß mit bis zu 34 Grad und einem leichten Schauer- und Gewitterrisiko. Das Wochenende kommt ebenfalls hochsommerlich daher, allerdings mit kräftigen Schauern und Gewittern am Samstag, die eventuell auch unwetterartig sein können, bei sehr schwül heißen 23 bis 34 Grad.
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Dies ist Gordon Mackenzies Lied, sein Lied von Albany, dem stolzen Schloss seines Clans, das er eines Tages für immer

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1: Eine warme Nacht bei 19 bis 17, in den hohen Lagen um die 15 Grad. Der Freitag zeigt sich dann ebenfalls